0: Trottoir und Fahrbahn jagte, alle Augenblicke die Richtung wechselnd, wie in einem Wirbelwind der Lärm. Carlo aber lehnte froh in den Arm, den Herr Bolunde um ihn gelegt hatte. Und wenn er auch wegen einer beginnenden Schläfrigkeit nicht mehr alles, was Herr Bolunde sagte, fehlerlos auffasste, so raffte er sich doch von Zeit zu Zeit auf, um festzustellen, ob Herr Bolunde seine Schläfrigkeit bemerke. Denn das wollte er um jeden Preis vermieden wissen.
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